0: again.
1: At the beginning of November 1998, a huge and strong hurricane approached Central America and it started
2: Anfang November 1998 zog ein heftiger Sturm auf über Mittelamerika und es begann zu regnen. Zu viel Regen über dem Paradies.
0: Demasiada lluvia sobre el paraíso.
3: Anfang November 1998 zog ein heftiger Sturm auf über Mittelamerika und es begann zu regnen. Zu viel Regen über dem Paradies.
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0: es begann zu regnen. Zu viel Regen über dem Paradies.
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